Religion. Ich finde es lächerlich, über solche Dinge zu sprechen.

0: Prinzessin, der Graf duldet nicht, dass irgendwer mit ihm spricht. Er hat selbst den hohen Priester verboten, mit ihm zu sprechen.
1: Ich wünsche, mit ihm zu sprechen.
0: Es ist unmöglich.

es gehört, es war das Wind des Windes, es ist vorüber. Horch, hört ihr es nicht?

0: Darum ist großes Üben, Üben, das Land gekommen. Großes Üben, wie bald weiß niemand, ob er hier sind dort, Gott gesehen hat. Möglicherweise weiß er den Schatten Gottes, was es war. Keine Zeit verborgen, seid zu allen Zeiten und zu allen Orten. Gott ist im Schlimmen ebenso wie im Guten.
1: Du solltest das nicht sagen, es ist eine sehr gefährliche Lehre aus Alexandria. Und die Griechen sind heil.
2: Was sagen die Worte wirkt, seine Wege sind zerdunkel. Wir können unser Haupt unter seinen Willen beugen, denn Gott ist sehr stark.
0: Du sagst die Wahrheit, der Mann.

an diesem Ort Juwelen versteckt, Juwelen, die selbst seine Mutter nie gesehen hat. Ich habe

0: sage dir, sie ist ein Ungeheuer.
1: Meine Tochter hat Rosenkinder. Ich möchte jetzt hier bleiben.
0: Ach, da spricht meines Bruders Weib. Komm, ich will nicht an diesem Orte bleiben.